Und zwei Bier noch einmal. Kellner, bitte eine große. Es ist im Ausländerball.